0: Guten Abend, liebe Gäste, guten Abend, alles als Wima. Guten Abend, Oven Pomischnen, Trenutku. Guten Abend.
1: Buonasera, bonsoir.
0: Kommen Sie, ja, ja, Tempo. Ja, sehr gut. Liebe Gäste, kommen Sie.